0: Ich bin ein Freund, ein Ami, ein Freund auf Herr Antoine Maréchal. Er ist en danger. Danger, verstehen Sie, danger. Alors, si vous nicht intervenieren, Maréchal kaputt.
1: Aber das ist gar nicht möglich.
0: Ça, je ne peux pas vous dire, je ne vois pas. Alors, because, der beau garçon ist ein Salopard. Ein großer Salopard. Qui veut volieren la Cadillac?